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0: Ja, Dag.
1: Ja, was denn?
0: Ich weiß, also es geht mich eigentlich nichts an. Wir sind ja nur super Kollegen, also auch wenn es mich nichts angeht. Aber mir ist halt aufgefallen, Alter, so krass, Mann. Jeden Tag so stellst du mir ein anderes Mädel vor, du sagst, hier, die, ja, guck mal, Digga, die habe ich kennengelernt und
1: ja,
0: die.
1: Ja, na klar, Digga, ist ja locker, Digga.
0: Und hier morgen die und
1: ohne
0: so.
1: Ohne Tinder, ist
0: ja,
1: klar.
0: Ja, ja, klar, ohne Tinder, so einfach so auf der Dings. Und da ist mir halt aufgefallen, Digga, Alter, aber da geht ja gar nichts bei dir und den Ollen.
1: Wie, da geht ja, nichts?
0: So, ja, du hast halt
1: Freundinnen
0: so,
1: sind das.
0: Ja, ja, das meine ich halt, das sind alles so deine Friends. Best Friends, ja.
1: Nee,
0: ja, also ich meine, ich habe es ja nur beobachtet und ich habe da ein Lied drüber geschrieben.
1: Schön, dass du mich beobachtest, nett. Du hast ein Lied drüber geschrieben.
0: Ja, ich habe ein Lied drüber geschrieben.
1: Ja, guck mal, wenn es mir gefällt, steige ich ein, singe mit. Wahrscheinlich sind die Reime eh vorausberechenbar.
0: Ja, klar.
1: Mhm.
0: Ist fertig?
1: Geht's jetzt los?
0: Ja, ich würde gerne loslegen.
1: Ich zähle ein. Okay. 1, 3, 7, los.

0: Doch du bleibst in der Friendzone, du Spast. Ja, ich meine, guck mal. Ich weiß, du fühlst den Song voll, Mann, Alter. Du spielst die Gitarre auch gerade so.
1: Ich konnte gerade nicht sauer werden, weil ich Gitarre spiele, aber der ist ziemlich sauer. Digga, was redest du für eine Scheiße?
0: Ne, wie, was meinst du denn? Guck mal, ich weiß, wir sind Kollegen, aber ich habe mir einfach mal ein bisschen Gedanken gemacht.
1: Digga, du hast überhaupt keine Ahnung von meinem Leben, oder?
0: Naja, ich meine, so viel, wie man halt als Kollegen Digga, Ahnung okay, hat, aber ey.
1: Ich habe viele Freunde, aber wenn, dann ist es alles umgekehrt, Digga.
0: Was umgekehrt?
1: In meiner Friendzone drin, Digga.
0: Wer ist denn? Ich bin in deiner Friendzone?
1: Die haben es verdient, Digga. So.
0: Die Mädels?
1: Ja, na klar.
0: Sind in deiner Friendzone.
1: Ja, ja.
0: Auf jeden Fall.
1: Na klar. Das ist ganz... Digga.

0: Manchmal bin dieser Macker, ey.
1: Meinst du mich? Oder mit dem Macker? Meinst du mich?
0: Ja, kann ich bin mit diesem Du jetzt ein bisschen hin und her, aber ich bin auf jeden Fall nicht in der Friendzone.
1: Ja, okay. Wer denn? Du aber.
0: Du.
1: Du.

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2: Hallo und herzlich willkommen zu unserer ersten Radiosendung hier aus Stuttgart-Untertürkheim. Wir sind die Klasse 6b der Lindenreher Schule und freuen uns, euch heute durch eine ganz besondere Sendung zu begleiten. In unserer aktuellen Projektwoche dreht sich alles um ein wichtiges Thema: Bildung für Nachhaltigkeitsentwicklung. Dabei beschäftigen wir uns mit der Agenda 2030 der Vereinten Nationen und ihre 17 Ziele für nachhaltige Entwicklung. Also damit, wie wir unsere Welt gerechter, umweltfreundlicher und zukunftsfähiger gestalten können.
3: In unserer Sendung werfen wir einen genaueren Blick auf diese Ziele. Außerdem haben wir spannende Interviewgäste für euch eingeladen. Unsere Klassenlehrerin Frau Koch und unsere Schulleiterin Frau Albrecht. Natürlich darf die Musik nicht fehlen. Also bleibt dran, seid gespannt und freut euch auf eine abwechslungsreiche und interessante Sendung rund um das Thema Nachhaltigkeit.
4: Das Lied Übermorgen von Mark Forster haben sich Carla, Melina, Emma und Han gewünscht.

0: Wir sind die Klasse 6b der Lindenreher Schule aus Stuttgart. Wir beschäftigen uns diese Projektwoche mit dem Thema Nachhaltigkeit in unserer Radiosendung. Wir erklären erstmal, was ist Nachhaltigkeit?
1: Nachhaltigkeit gibt es in drei Kategorien: ökologisch, sozial und wirtschaftlich. Außerdem bedeutet es, Ressourcen so zu nutzen, dass zukünftige Generationen in einer intakten Umwelt leben können.
2: In der Nachhaltigkeit geht es darum, die Umwelt zu schützen und gleichzeitig verantwortungsvoll mit wirtschaftlichen und sozialen Faktoren umzugehen.
0: Zusammengefasst geht es darum, nur so viel zu verbrauchen wie nötig. Nachhaltigkeit bedeutet, heutige Bedürfnisse zu befriedigen, ohne die Möglichkeiten zukünftiger Generationen zu gefährden. 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

0: fassen die 17 Ziele der Agenda 2030 von den Vereinten Nationen. Die 17 Ziele für nachhaltige Entwicklung sind ein weltweiter Plan, um bis zum Jahr 2030 eine gerechtere, gesündere und friedlichere Welt zu schaffen.
1: Sie wurden 2015 von allen Mitgliedstaaten der Vereinten Nationen in der sogenannten Agenda 2030 beschlossen. Das Besondere ist, dass diese Ziele für alle Länder gelten, egal ob arm oder reich.
0: Hier kommen die 17 Ziele der Agenda 2030.
2: Ziel 1. Armut in jeder Form und überall beenden. Niemand sollte in Armut leben müssen.
3: Ziel 2. Ernährung weltweit sichern. Alle Menschen sollen genügend zu essen haben.
4: Ziel 3. Gesundheit und Wohlergehen. Jeder Mensch soll gesund sein und Zugang zur Medizin haben.
5: Ziel 4. Hochwertige Bildung. Ziel 4 ist, dass alle Menschen gleichberechtigt werden, alle eine Schule besuchen gehen können und eine Chance haben, eine Ausbildung zu machen.
6: Ziel 5 bedeutet, dass alle Männer und Frauen die gleichen Möglichkeiten an Ressourcen haben und auch arbeiten können. Beide Geschlechter sollten gleichberechtigt sein.
7: Ziel 6. Ausreichend Wasser in bester Qualität. Jeder soll Zugang zu sauberem Wasser und Toiletten haben.
8: Ziel 7. Bezahlbare und saubere Energie. Alle sollen Strom und nachhaltige Energie haben.
9: Ziel 8. Nachhaltig wirtschaften als Chance für alle. Jeder soll eine gute Arbeit haben und fair bezahlt werden.
10: Ziel 9. Industrie, Innovation und Infrastruktur. Wir brauchen gute Straßen, Schulen und moderne Technologien.
11: Ziel 10. Weniger Ungleichheiten. Alle Menschen sollen gleich behandelt werden, egal woher sie kommen.
12: Ziel 11. Nachhaltige Städte und Gemeinden. Städte sollen sauber, sicher und für alle Menschen lebenswert sein.
13: Ziel 12. Nachhaltig produzieren und konsumieren. Wir sollen weniger Müll machen und Rohstoffe gut nutzen.
14: Ziel 13. Weltweit Klimaschutz umsetzen. Wir müssen den Planeten vor der Erwärmung schützen.
15: Ziel 14. Leben unter Wasser schützen. Wir sollen die Meere und die Tiere im Wasser schützen.
16: Ziel 15. Leben an Land. Wir müssen die Natur, Wälder und Tiere auf der Erde bewahren.
17: Ziel 16. Frieden, Gerechtigkeit und starke Verbände. Jeder soll in Frieden leben können und sich gerecht behandelt fühlen.
18: Ziel 17. Globale Partnerschaft. Alle Länder und Menschen sollen zusammenarbeiten, um diese Ziele zu erreichen.
1: Das waren die 17 Nachhaltigkeitsziele der Agenda 2030 von den Vereinten Nationen.
2: Bevor wir zum Interview mit Frau Koch kommen, hört ihr nun Cassie mit Long Way to Go.

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1: Ich heiße Mariam.
2: Ich heiße Lorin.
3: Und ich heiße Hamza. Jetzt interviewen wir unsere Lehrerin Frau Koch. Können Sie sich bitte kurz vorstellen?
4: Hallo, ich bin Frau Koch, die Klassenlehrerin der 6B an der Lindenrealschule in Untertürkheim und ich unterrichte die Klasse 6B in Mathematik, in Kunst und in Französisch.
1: Frau Koch, unterrichten Sie auch andere Klassen in dieser Schule?
4: Ja, ich unterrichte noch weitere Klassen von Klasse 5 bis 10 und auch in meinem weiteren Fach in Ethik.
2: Wir haben ja das Thema Nachhaltigkeit in unserer Projektwoche. Wie sind wir eigentlich drauf gekommen?
4: Das Thema Bildung von nachhaltiger Entwicklung ist eines der Ziele im Bildungsplan in Baden-Württemberg. Und wir haben als Schule festgelegt, dass alle 6. Klassen sich in der Projektwoche mit dem Thema Nachhaltigkeit beschäftigen.
3: Was bedeutet Nachhaltigkeit für Sie, Frau Koch?
4: Nachhaltigkeit bedeutet für mich, dass wir hier auf der Erde so leben, dass auch die nachfolgenden Generationen gut leben können, dass wir die Erde hier in einem besseren Zustand hinterlassen, als wir sie vielleicht vorgefunden haben. Und das ist nicht nur im Bereich Umwelt, sondern in ganz vielen Bereichen sehr wichtig, dass wir einfach auch an die Nächsten denken.
1: Wie leben Sie denn persönlich die Nachhaltigkeit vor, Frau Koch?
4: Ich glaube, es gibt viele Bereiche, in denen ich mich auch noch verbessern kann, aber zu Hause habe ich zum Beispiel einen ganz nachhaltigen Garten. Das ist mir ganz wichtig. Wir haben eine große Blumenwiese und Insektenhotels, eine Käferburg und bei uns im Garten sind ganz viele Vögel und Bienen. Das ist mir sehr wichtig. Und ansonsten probiere ich natürlich zu schauen, dass ich Gemüse oder Obst nicht mit so viel Verpackung kaufe und dass ich darauf achte, auch nicht so viel wegzuschmeißen. Ich bin auch jemand, der Dinge lieber repariert, anstatt gleich wieder was Neues zu kaufen. Ich bastle gerne und versuche so etwas für die Nachhaltigkeit zu tun.
2: Welche nachhaltige Angewohnheit fällt Ihnen am schwersten?
4: Manchmal fällt es mir schwer, aufs Auto zu verzichten. Also eigentlich weiß ich, dass es besser ist, mit Bus und Bahn zu fahren oder das Fahrrad zu nehmen. Aber wenn draußen das Wetter dann nicht so gut ist oder die Züge so voll sind und wegen den vielen Baustellen in Stuttgart gerade nicht so gut fahren, bin ich manchmal ein bisschen zu faul und nehme dann doch das Auto. Aber ich arbeite an mir, wieder mehr aufs Fahrrad umzusteigen.
3: Wie kann die Schule denn nachhaltiger werden?
4: Ich glaube, die einzelnen Schülerinnen und Schüler können schon einiges tun. Viele produzieren sehr viel Müll, schreiben ihre Hefte nicht richtig voll oder zerreißen ihr Blockblatt gleich. Ich glaube, da kann jeder auch ein bisschen Papier sparen oder besser mit seinen Materialien umgehen. Außerdem könnten wir hier als Schule ein besseres Mülltrennungssystem einführen. Dafür würde ich mich aussprechen. Ja, und auch die Schule kann etwas für das Thema Nachhaltigkeit tun, gerade mit solchen Projektwochen wie jetzt. Ich finde es ganz wichtig, dass die Schülerinnen und Schüler auch wissen, was ist Nachhaltigkeit und was können sie konkret tun, ja, um den Planeten hier etwas besser zu machen.
1: Wie sehen Sie denn die Zukunft in 20 Jahren mit der Nachhaltigkeit?
4: Ich hoffe sehr, dass sich im Bewusstsein vieler Menschen noch etwas tut, dass Nachhaltigkeit einfach viel mehr als Problem auch anerkannt wird, dass wir alle nachhaltiger leben müssen. Und ich hoffe, dass sich das in 20 Jahren ins Positive entwickelt und wir in immer mehr Bereichen, wie jetzt zum Beispiel auch in Ernährung, auf Nachhaltigkeit achten. Aber trotzdem sehe ich die Gefahr, dass es immer noch zu viele Menschen gibt, die einfach das Thema noch nicht so sehr als Problem sehen.
3: Kennen Sie denn ein Lied über das Thema Nachhaltigkeit, Frau Koch?
4: Oh, schwierig, aber so ganz spontan fällt mir von Michael Jackson der Earth Song ein.
1: Vielen Dank für das tolle Interview, Frau Koch. Und Ihnen noch viel Spaß an unserer Schule.
4: Vielen Dank euch, Mariam, Lorin und Hamza, für das Interview. Und danke auch an Mert und Han am Mischpult.

0: Wir kommen jetzt zum zweiten Ziel der 17 Nachhaltigkeitszielen von den Vereinten Nationen. Nun sprechen wir über ein sehr wichtiges Thema: kein Hunger. Viele Menschen auf der Welt haben nicht genug zu essen und leiden jeden Tag unter Hunger. Besonders in armen Ländern ist das ein großes Problem.
1: Zum Beispiel leiden Menschen in Somalia, Äthiopien, Jemen und Südsudan besonders stark unter Hunger. Die Gründe dafür sind Armut, Kriege, Naturkatastrophen und auch der Klimawandel.
2: Dadurch können viele Menschen nicht genug Lebensmittel anbauen oder kaufen. Gleichzeitig gibt es in anderen Teilen der Welt genug Essen. Trotzdem werden viele Lebensmittel einfach weggeworfen. Das zeigt, dass die Nahrung auf der Welt nicht gerecht verteilt ist.
0: Wir können aber alle etwas dagegen tun. Wir können bewusst einkaufen, nur so viel kaufen, wie wir wirklich brauchen und wenig Essen wegwerfen. Außerdem können wir Hilfsorganisationen unterstützen, die Menschen in Notunterkünfte betreuen.
1: Wenn wir gemeinsam handeln, können wir dazu beitragen, dass weniger Menschen

Willkommen zu Ziel 3 der Nachhaltigkeitsziele. Gesundheit und Wohlergehen. Mit diesen Zielen möchte man erreichen, dass die Sterblichkeit von Müttern und Kindern sinkt. Alle Menschen sollen vor Krankheiten geschützt werden und einen Arzt besuchen können. Alle Mädchen und Frauen sollen selbst bestimmen, wann sie schwanger werden. Sie sollen das Recht auf Selbstbestimmung in der Familie.

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1: Hallo, ich heiße Emma.
2: Ich heiße Carla.
3: Ich heiße Han.
4: Und ich heiße Melina. Das vierte Ziel für nachhaltige Entwicklung heißt hochwertige Bildung. Zu diesem Ziel haben wir ein paar Fragen an unsere Schulleiterin der Lindenrealschule, Frau Albrecht, die wir nun zu einem Interview begrüßen möchten. Frau Albrecht, stellen Sie sich bitte kurz vor.
5: Mein Name ist Sabine Albrecht, ich bin Schulleiterin der Lindenrealschule. Seit 20 Jahren bin ich hier als Lehrkraft tätig und seit 8 Jahren als Schulleiterin. Die Lindenrealschule ist vierzügig. Wir haben ungefähr 580 Schülerinnen und Schüler und 40 Lehrkräfte, die hier an der Schule tätig sind.
1: Was bedeutet hochwertige Bildung für Sie und warum ist es so wichtig?
5: Hochwertige Bildung bedeutet für mich, dass nicht nur fachliche Inhalte und Fachwissen vermittelt wird, sondern dass ihr auch andere Kompetenzen mit auf den Weg bekommt, dass ihr selbstbewusst seid, dass ihr umsichtig umgeht mit euren Mitmenschen, mit oder den Ressourcen, die wir haben an der Schule und natürlich auch im Alltag, und dass ihr selbstbewusst und eigenständig durchs Leben gehen könnt.
2: Was sollten die Schüler und Schülerinnen Ihrer Meinung nach über Nachhaltigkeit lernen?
5: Schülerinnen und Schüler sollten lernen, dass es wichtig ist, dass man sehr bewusst mit der Umwelt und den Ressourcen, die uns zur Verfügung stehen, umgehen, dass man so mit seiner Umwelt umgeht, dass auch die Generationen, die uns nachfolgen, noch ein gutes Leben haben und ausreichend Ressourcen zur Verfügung.
2: Woran erkennt Sie, Frau Albrecht, dass die Schülerinnen und Schüler die Nachhaltigkeit gelernt haben?
5: Indem sie das, was sie gelernt haben, im Alltag selbstverständlich anwenden, dass man zum Beispiel darauf achtet, dass man nicht zu viel Müll produziert, dass man zum Beispiel Müll trennt, dass man bewusst einkaufen geht, also dass ihr das auch macht, dass wenn ihr in den Supermärkten seid, dass ihr zum Beispiel schaut, dass ihr überwiegend regionale Produkte kauft und so unsere Ressourcen schont.
4: Wie würden Sie reagieren, wenn Sie merken, dass die Schülerinnen und Schüler die Nachhaltigkeit nicht gelernt haben?
5: Es kommt natürlich darauf an, in welcher Situation ich das feststelle. Also wenn ich es im Alltag feststelle oder im Schulhaus, würde ich die Schülerinnen und Schüler direkt darauf ansprechen und sie bitten, dementsprechend zu handeln. Aber wenn das so ist und natürlich auch gehäuft auftritt, dann muss ich natürlich auch mich und meinen Unterricht hinterfragen und mir für mich überlegen, wie kann ich dieses Thema den Schülerinnen und Schülern so nahe bringen, dass sie da bewusst damit umgehen.
1: Wie können wir sicherstellen, dass alle Kinder unabhängig von Herkunft oder Geschlecht Zugang zur Bildung haben?
5: Die Schule sollte dafür sorgen, dass man zumindest gleich zu Beginn feststellen kann, welche Bedürfnisse hat jedes Kind und mit welchen Voraussetzungen kommt es an die Schule, und sollte den Unterricht und auch die Materialien so organisieren, dass jedes Kind da abgeholt werden kann, wo es ist. Im Alltag ist es leider nicht immer ganz einfach, weil das natürlich auch viele Ressourcen braucht und viele Lehrkräfte, die das alles gemeinsam stemmen sollten, und die sind leider nicht immer vorhanden.
2: Finden Sie, Frau Albrecht, dass die Schüler und Schülerinnen hier an der Schule gut lernen?
5: Ich würde jetzt sagen, im Großen und Ganzen ja. Wir haben sehr, sehr viele Schülerinnen und Schüler, die sehr interessiert sind und von sich aus eigenverantwortlich lernen. Aber natürlich gibt es wie überall auch Ausnahmen. Aber im Großen und Ganzen würde ich sagen ja.
4: Was könnte die Schule noch zum Thema Nachhaltigkeit machen?
5: Es gibt ganz unterschiedliche Möglichkeiten und ich glaube, wir können noch ganz viel machen. Das Einfachste wäre zum Beispiel, dass wir auch im Klassenzimmer schon anfangen, viel bewusster den Müll zu trennen. Dass wir einen Schulgarten zum Beispiel anlegen hier an der Schule. Ihr als Klasse habt ja, oder manche Klassen haben ja diese Projektwoche schon Insektenhotels gebaut, dass man solche Projekte macht. Wir könnten viel mehr darauf achten, Energie zu sparen. Das heißt, wenn man in die Pause geht zum Beispiel, immer die Lichter ausmachen, die Beamer ausmachen. Das sind jetzt nur ein paar kleine Beispiele.
2: Kommen wir kurz persönlich zu Ihnen, Frau Albrecht. Wie war denn Ihre Schulzeit?
5: Also wenn ich zurückblicke, finde ich, hatte ich eine sehr schöne Schulzeit, auch wenn sie zum Teil doch ganz anders war als heute. Wir hatten früher den Fokus viel mehr auf Unterricht. Wir haben nicht so viele Projekte und Aktionen gemacht, wie ihr heute macht. Und es ging viel mehr darum, dass man fachliches Wissen anwendet und weniger darum, dass man so über den Tellerrand hinausschaut, wobei wir das schon auch im Vereinzelten gemacht haben.
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0: fällt Ihnen beim Thema Nachhaltigkeit in Ihrem Leben schwer?
1: Konsequent zu sein und mich immer daran zu halten, das fällt mir schwer, weil häufig im stressigen Alltag oder im stressigen Arbeitstag man dann doch dazu neigt, die einfachste Lösung zu suchen und dann eben doch zum Beispiel das Auto zu nehmen. Ja, und da nicht so konsequent zu sein.
0: Wenn Sie etwas in Bezug auf Nachhaltigkeit ändern könnten, Frau Albrecht, was würden Sie ändern?
1: Ich würde vielleicht darauf achten oder Regeln einführen, die tatsächlich für alle verbindlich sind, dass wirklich jeder nachhaltig handelt. Das heißt, nicht nur jeder Einzelne für sich als Privatperson, sondern zum Beispiel auch Unternehmen oder große Konzerne, dass die zum Beispiel auch Auflagen bekommen, um ja, nachhaltig zu produzieren.
2: Wir spielen immer Lieder von den Gästen. Welchen Titel dürfen wir für Sie spielen, Frau Albrecht?
1: Dann wünsche ich mir Purple Rain von Prince. Dieses Lied hat mich meine ganze Jugend begleitet. Ich höre es heute noch gern und singe heute noch mit, wenn ich es höre oder im Radio es läuft.
3: Danke, dass Sie heute bei uns waren und wir Sie interviewen durften, Frau Albrecht.
1: Ich bedanke mich bei euch, Emma, Carla, Han und Melina und natürlich auch bei euch beiden, Dirin und Mohammed, ihr beiden am Mischpult, für das Interview. Es hat mir sehr viel Spaß gemacht. Ich hoffe sehr, dass dieses Projekt ja, euch auch weiterhin interessiert und dass ihr in Zukunft auch nachhaltig handelt.
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0: Wir kommen jetzt zur Geschlechtergleichheit. Das steht bei den Vereinten Nationen als Ziel 5 der 17 Nachhaltigkeitszielen. Ziel 5 strebt die Förderung der Gleichstellung der Geschlechter in allen Bereichen an und will Frauen und Mädchen stärken. Wir zitieren von der Homepage der Ziele für nachhaltige Entwicklung. Ein wichtiger Punkt ist die Beendigung geschlechtsspezifischer Gewalt und Diskriminierung gegen Frauen und Mädchen. Außerdem geht es um die Teilhabe an Entscheidungsprozessen. Ziel 5 fördert die gleichberechtigte Beteiligung von Frauen in politischen, wirtschaftlichen und sozialen Entscheidungsprozessen.
1: Wie ist die Situation in Deutschland? Frauen und Männer werden in Deutschland immer noch unterschiedlich bezahlt, aber zumindest wird die Lücke kleiner. Der Gender Pay Gap ist zuletzt so stark gesunken wie noch nie, seitdem er erfasst wird. Er misst, wie viel weniger Frauen pro Stunde verdienen. 2024 waren das zwar 16%, innerhalb von einem Jahr ist die Zahl damit aber um 2 Prozentpunkte gesunken. Und 2006, als der Unterschied das erste Mal erhoben wurde, lag er noch bei 23%. Die ungleiche Bezahlung entsteht teils dadurch, dass Frauen zum einen häufig schlechter bezahlte Berufe wählen und zum anderen öfter in Teilzeit arbeiten.
2: Wie ist die Situation international? Frauen und Mädchen sind nach wie vor unverhältnismäßig stark von geschlechtsbedingten Ungerechtigkeiten betroffen. Sie leisten 2,5-mal so viel unbezahlte Care-Arbeit wie Männer, denn sie kümmern sich oft überwiegend um den Haushalt und die Familie. Durch diese unbezahlte Arbeit bleibt weniger Zeit für Lohnarbeit und Bildung. So verlieren Frauen oft ihre Selbstständigkeit und sind finanziell von anderen abhängig. Für echte Gleichberechtigung ist die rechtliche Gleichstellung entscheidend. Zwischen 2019 und 2024 wurden weltweit 99 Gesetze reformiert, die Frauen benachteiligt haben. Zum Beispiel, weil ihnen verboten wurde, bestimmte Berufe auszuüben. Trotz dem Fortschritt gibt es in 61 von 131 Ländern immer noch Gesetze, die Frauen von bestimmten Berufen ausschließen. Nur knapp die Hälfte der Länder haben Gesetze, die Vergewaltigung bei fehlendem Einverständnis klar definieren.

0: Jetzt geben wir euch Tipps, um nachhaltiger zu leben.
1: Erstens, Energie sparen. Macht die Lichter aus, wenn ihr es nicht braucht. Zweitens, macht das Wasser aus beim Zähneputzen. Duscht lieber, anstatt dass ihr badet. Das Wasser beim Händewaschen richtig nutzen. Drittens, Müll vermeiden. Anstatt das Brot in eine Alufolie zu packen, sollte man es lieber in eine Brotdose reinlegen. Viertens, nutzt öffentliche Verkehrsmittel statt das Auto.
0: Mit unseren Tipps könnt ihr die Erde besser schützen, um das Leben der nächsten Generation zu bewahren.
2: Und damit sind wir auch schon am Ende unserer heutigen Radiosendung angekommen. Wir hoffen, euch hat unsere Sendung rund um das Thema Nachhaltigkeit gefallen und ihr konntet einige spannende Einblicke in die Ziele der Agenda 2030 gewinnen. Vielleicht habt ihr jetzt schon Lust bekommen, selbst etwas für eine nachhaltigere Zukunft zu tun.
0: Ein ganz besonderer Dank geht an unsere Interviewgäste, Frau Koch und Frau Albrecht. Wir sagen danke fürs Zuhören, macht's gut und denkt daran.
2: Schon kleine Schritte im Alltag können Großes bewirken. Macht mit und gestaltet unsere Zukunft ein Stück nachhaltiger.

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3: Herzlich willkommen zu unserer zweiten Radiosendung. Wir sind die Klasse 6b der Lindenrealschule und freuen uns, euch heute durch eine ganz besondere Sendung zu begleiten. In unserer aktuellen Projektwoche dreht sich alles um ein wichtiges Thema: Bildung für nachhaltige Entwicklung. Dabei beschäftigen wir uns mit der Agenda 2030 der Vereinten Nationen und ihre 17 Ziele für nachhaltige Entwicklung. Also damit, wie wir unsere Welt gerechter, umweltfreundlicher und zukunftsfähiger gestalten können. In unserer Sendung werfen wir einen genaueren Blick auf einige dieser Ziele. Außerdem haben wir spannende Interviewgäste für euch eingeladen. Andi von der veganen Fleischerei in Stuttgart-Mitte und Daniel vom Unverpacktladen Wandelhandel in Stuttgart-Ost. Natürlich darf die Musik auch nicht fehlen. Auch haben wir hier wieder tolle Musik rausgesucht. Lasst euch überraschen und viel Spaß bei der Sendung.
4: Liva hat sich Espresso von Sabrina Carpenter gewünscht.

Willkommen zu Ziel 8 der Nachhaltigkeitsziele. Gute Arbeit für alle. Ziel 8 bedeutet, dass alle Menschen gute und faire Arbeit haben sollten. Erwachsene sollen genug Geld verdienen, damit sie gut leben können. Kinder sollen nicht arbeiten müssen, sondern zur Schule gehen und spielen dürfen. Leider müssen noch viele Erwachsene und auch Kinder in schweren und schlechten Jobs arbeiten. Deshalb ist das Ziel wichtig. Arbeit soll sicher sein, fair bezahlt werden und niemandem schaden. Und Kinderarbeit soll ganz aufhören. Kinderarbeit ist weltweit noch ein großes Problem. Viele Kinder müssen arbeiten, obwohl sie eigentlich zur Schule gehen und spielen sollten. Etwa 160 Millionen Kinder arbeiten. Zum Beispiel auf Feldern, in Fabriken oder auf der Straße. Das ist oft schwer und gefährlich. Dadurch können viele Kinder nicht lernen und haben später schlechtere Chancen im Leben. Kinder haben Rechte. Sie sollen lernen, spielen und sicher aufwachsen. Viele Menschen versuchen, Kinderarbeit zu stoppen. Das Ziel ist, kein Kind soll arbeiten müssen. Faire Arbeit bedeutet, dass Menschen gut und sicher arbeiten können. Sie sollen genug Geld bekommen, damit sie gut leben können. Manche Menschen haben aber schlechte Arbeit. Sie arbeiten sehr lange oder bekommen zu wenig Geld. Faire Arbeit ist wichtig, damit Menschen ihre Familie versorgen können und ein gutes Leben haben. Wenn Erwachsene genug verdienen, müssen Kinder auch nicht arbeiten und können zur Schule gehen. Kommen wir mal zum Fazit. Wir können helfen, indem wir faire Produkte kaufen. Das sind Sachen, bei denen die Menschen gut behandelt werden und bezahlt werden. Wir können auch faire Firmen unterstützen. Das sind Firmen, die gut zu ihren Arbeitern sind. So helfen wir mit, dass die Welt für alle besser und gerechter wird.

0: Ich heiße Lion.
1: Ich heiße Liva.
2: Und ich heiße Melina.
3: Ziel 12 der Ziele für nachhaltige Entwicklung heißt nachhaltiger Konsum und nachhaltige Produktion. Passend zu diesem Ziel haben wir jetzt einen Interviewgast. Daniel Krijan sagt uns etwas zu einem besonderen Projekt in Stuttgart Ost. Der Unverpacktladen namens Wandel Handel. Daniel, kannst du etwas über deine Person sagen?
4: Ich bin Daniel, bin FÖJler im Wandelhandel in Stuttgart und mache seit September einen Freiwilligendienst dort. FÖJ ist ja ein freiwilliges ökologisches Jahr und habe mich quasi dazu bereitgestellt, irgendwo zu arbeiten, wo ich denke, dass es mir gefällt und dass ich irgendwo helfen kann und ich dabei gute Erfahrungen sammle. Und dafür braucht man auf jeden Fall eine Offenheit und die bringe ich auf jeden Fall mit.
5: Daniel, was ist denn ein FÖJler?
4: Ein FÖJler ist jemand, der sich bereitgestellt hat, ein freiwilliges ökologisches Jahr zu machen. Das heißt, er schaut sich irgendwas an, einen Betrieb, und denkt sich dabei, ja, denen könnte ich helfen. Und dabei bin ich quasi freiwillig engagiert und kann quasi jetzt im ökologisch der Welt helfen.
0: Daniel, kannst du uns etwas über den Unverpacktladen sagen?
4: Ein Unverpacktladen ist eigentlich so wie ein jeder andere Laden, nur dass wir unsere Ware größtenteils nicht eingepackt haben in Gläsern, Plastik oder anderen Behältern, sondern dass sie quasi in großen Kanistern bereitgestellt werden und sich jeder selber so viel schöpfen kann, wie man möchte, wie zum Beispiel bei Reis. Wir haben Reis in großen Eimern und dann holt sich jeder ein Gefäß mit, von zu Hause vielleicht, aber wir geben auch Gefäße natürlich zu denen und dann können die es quasi befüllen und dann haben die quasi kein Plastik mit nach Hause genommen, sondern haben quasi ohne neue Verpackung eingekauft.
3: Seit wann gibt es den Laden Wandelhandel denn schon?
4: Unseren Laden gibt es schon 4 Jahre. Wir feiern dieses Jahr noch das 5-Jährige und wir hoffen natürlich, dass wir noch weitere 50 Jahre oder mehr erhalten bleiben.
5: Daniel, was verkauft ihr denn dort so alles?
4: Im Grunde verkaufen wir da eigentlich alles, was man auch im normalen Supermarkt kaufen kann, nur ein bisschen anders. Also wir haben einen großen Raum, der größtenteils unverpackt ist. Das heißt, wir haben Nudelware, Reisware, allgemein Trockenware, die wir quasi in großen Kanistern gefüllt haben. Und die kann man dann auch kaufen, ganz normal. Wir haben auch Sachen, die im Glas eingepackt sind, wie zum Beispiel Tomatenmark, Tomatensauce, Marmeladen oder andere Sachen. Brot kann man bei uns auch kaufen, Gemüse ganz frisch, regional und Obst natürlich auch. Aber wir haben auch Waschmittel, auch in großen Kanistern, die man sich auch abschöpfen kann. Also im Grunde bieten wir eigentlich alles an, mit so ein paar kleinen Ausnahmen, aber bei uns gibt es eigentlich alles.
0: Kannst du uns erzählen, welche Vorteile es gibt, wenn man im Wandelhandel einkauft?
4: Also der Laden ist nicht wie ein ganz normaler Supermarkt. Was bei uns ganz besonders ist, ist auch, dass wir quasi eine Gemeinschaft sind, weil so viele Leute zusammenkommen. Wir sind nämlich auch ein Mitgliederladen und das heißt, wir haben sehr viele Stammkunden, die wir auch tatsächlich sehr gut kennen, beziehungsweise wir immer wieder ins Gespräch kommen. Das heißt, es ist nicht nur ein Laden, sondern es ist auch ein bisschen eine Zusammenkunft und das ist so quasi das Besondere an unserem Laden, weil wir halt alle zusammenkommen und gemeinsam quasi fair und regional einkaufen können. Das ist so das Besondere.
5: Daniel, gab es schon mal Herausforderungen mit den Kunden?
4: Also natürlich gibt es ein paar Probleme oder auch Herausforderungen mit Kunden, aber größtenteils ist es auf jeden Fall nicht so. Es sind nur ein paar einzelne Kunden, die halt echt ein bisschen schwierig sein können, aber zusammen im Team, wir sind ja meistens zu zweit dann im Laden, bekommen wir das ganz gut geregelt und es kommt eigentlich immer zu einem guten Ende. Aber allgemein haben wir immer super Kunden.
0: Kannst du uns Spartipps und Tipps zum nachhaltigen Einkauf geben?
4: Es gibt auf jeden Fall ein paar Sachen, die man ändern kann. Auch sehr leichte Sachen. Also Nachhaltigkeit, da muss man jetzt nicht irgendwie ein Weltprojekt öffnen, sondern man kann da auch ganz leichte Sachen machen, um der Nachhaltigkeit beizutragen. Und zwar kann man zum Beispiel, wenn man in den Supermarkt geht, schauen, dass man eher Sachen kauft, die unverpackt sind oder halt nicht irgendwie in vielen kleinen Plastikteilen verpackt sind, sondern wenn du mal eine Karotte zum Beispiel im Gemüseabteil siehst, die einfach nur lose da ist, dann nimm die doch mal lieber eher als irgendwie so einen ganzen bunt an Karotten, die in Plastik verpackt sind. Das sind so Kleinigkeiten, die man ändern kann oder halt auch darauf achten, dass es möglichst regional und saisonal ist. Also Gemüse wächst ja nicht das ganze Jahr lang immer gleich, sondern das ist immer saisonabhängig und da vielleicht darauf achten und da ist man auf jeden Fall auf einer guten Fährte. Zusätzlich kann man noch darauf achten, dass man natürlich Lebensmittel kauft, die man auch natürlich dann auch verwerten kann. Das heißt, immer nur das kaufen, was man auch essen kann. Aber auch wenn man zu viel gekauft hat, gibt es gute Initiativen, wo man quasi helfen kann mit dem Essen. Bei uns zum Beispiel im Laden gibt es auch einen Foodsharing-Kühlschrank. Das heißt, man kann da Lebensmittel retten, indem man die quasi jedem zur Verfügung stellt. Das ist quasi ein Kühlschrank und dann kann man quasi Lebensmittel einfach reinstellen und dann kann jemand anderes, der vielleicht Lebensmittel braucht, die aber gerade nicht hat, mitnehmen und die dann einfach auch verwerten.
3: Wie empfindest du eigentlich die Nachhaltigkeit?
4: Nachhaltigkeit ist sehr, sehr wichtig. Bei der Nachhaltigkeit kann man auch ruhig klein denken. Man muss kein großes Projekt machen, um jetzt die Welt zu retten, sondern man kann kleine Sachen machen, die einfach den Tag von morgen einfach besser machen. Wie schon bei den vorherigen Beispielen genannt, keine Sachen machen und Schritt für Schritt sich erweitern und dann vielleicht auch gemeinsam an einer Sache dran sein und so einfach quasi eine Gesellschaft bilden, die einfach nachhaltig denkt und so auch wirtschaftet zum Beispiel.

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1: Daniel, was denkst du, auf welche Lebensmittel sollte man am besten komplett verzichten, wenn es über Nachhaltigkeit geht?
2: Ein Verzicht ist natürlich nie komplett gut. Dennoch sollte man bestimmte Lebensmittel auf jeden Fall beschränken. Ein großes Thema ist dabei Fleisch, auf jeden Fall. Die Fleischindustrie ist so gut wie gar nicht nachhaltig, wobei aber dann auch Biokonsum im Fleisch jetzt auch nicht jeder essen sollte. Also nicht in diesen großen Mengen, wie wir die heutzutage essen, weil einfach die Kühe zum Beispiel zu viel Methan ausstoßen und auch viel zu viel Platz einnehmen. Am besten wäre es dann so als Alternative auch für den Eiweiß, den halt das Fleisch mit sich bringt, vielleicht eher Hülsenfrüchte zu essen oder halt pflanzliche Produkte zu essen, weil die halt deutlich, deutlich nachhaltiger sind als Fleischprodukte.
0: Bist du denn auch Vegetarier oder Veganer?
2: Ja, ich ernähre mich tatsächlich vegetarisch. Vegan mache ich auch ab und zu, aber ich achte auf jeden Fall schon darauf, dass ich kein Fleisch esse, aber auch nicht nur wegen dem Nachhaltigkeitsaspekt, sondern auch den Tieren zuliebe und weil es für mich so ein natürliches Ding ist. Also für mich ist es keine Einschränkung, sondern ist es einfach ein Teil meines Lebens, sich vegetarisch zu ernähren.
3: Daniel, wie schlimm ist Plastikverpackung eigentlich wirklich?
2: Plastikverpackung ist an sich nicht schlimm, also nicht so schlimm, wie man sich das denkt. Ist nur ein kleiner Bestandteil der Nachhaltigkeit. Aber es geht auch vielen darum, einfach um die Bequemlichkeit. Nicht jeder möchte diese vielen Plastiktüten mit sich nehmen und dann am Ende bei sich zu Hause wegwerfen, sondern einfach aus Bequemlichkeit ist es auch manchmal ordentlicher oder auch einfach für einen vielleicht besser, wenn man seine Verpackung vielleicht aus Glas oder aus irgendwelchen anderen Stoffen zum Beispiel bei uns in den Laden mitbringt und sie dann selber befüllt und dann wieder nach Hause nimmt. Weil nur durch Plastik, dann werfen wir das mal weg, man weiß nicht, wohin es kommt. Man sieht ja auch in den Meeren, dass da sehr viel Plastik ist und das dann auch dort das Ökosystem belastet. Also Plastik an sich, wenn man es gut recycelt, ist kein großes Problem, nur ist es meistens nicht der Fall.
0: Was wünschst du dir für die Zukunft, wenn es um Nachhaltigkeit geht?
2: Ich wünsche mir auf jeden Fall Verständnis von der Großteil an Personen, die hier auf der Welt leben, weil Nachhaltigkeit einfach wichtig ist, auch nicht nur für uns, sondern auch einfach für die Generation nach uns und dass wir quasi gesund auf dem Planeten weiterleben können und nicht uns selber quasi kaputt machen, durch den Klimawandel zum Beispiel, den wir selber auslösen. Und mir ist es auch wichtig, dass vielleicht Leute Schritt für Schritt quasi mehr Nachhaltigkeit denken, weil einfach nur dadurch quasi gesehen wird, ja, was die Vorteile sind. Durch Nachhaltigkeit muss man jetzt nicht bestimmte Sachen verzichten oder es ist jetzt nicht etwas, was jetzt irgendwie allen Böses tut, sondern es ist einfach quasi, wie man anders denkt, vielleicht wie man einfach in die Zukunft vorausdenkt und das hilft quasi jedem und jeder.
1: Daniel, was kann man tun, wenn man sich für den Ladenwandel, Handel interessiert?
2: Man kann sehr vieles tun. Man kann bei uns natürlich ganz normal einkaufen. Damit unterstützt man uns eigentlich auch schon enorm. Aber natürlich gibt es dann noch ein paar mehr Aufgaben, die man gerne erledigen kann. Zwar kann man bei uns auch gerne im Laden selbst nicht arbeiten, sondern aushelfen. Zum Beispiel beim Auffüllen von bestimmten Lebensmitteln. Da haben wir immer ein Team im Hintergrund, die uns quasi helfen, dass quasi kein Produkt wirklich ausverkauft ist, sondern dass wir alles gut voll haben. Dann haben wir natürlich Leute, die bei uns aushelfen, dass der Laden natürlich sauber bleibt. Dann haben wir Leute, die bei uns die Buchhaltung machen. Also wir haben sehr viele Ansatzstellen, wo man uns helfen kann und wo man gemeinsam mitwirken kann in diesem Laden. Aber man kann auch einfach ein stilles Mitglied sein und einfach mit dem Beitrag uns helfen oder auch einfach Werbung machen für den Laden. Das ist auch ganz wichtig, dass einfach mehr Leute von uns hören und mehr Leute darauf aufmerksam werden, was für ein cooles Projekt wir eigentlich da machen. Und das ist eigentlich so das Größte, was man machen kann. Natürlich muss man da auch andere Unverpackt-Läden mit zunehmen. Also allgemein unverpackt kann man gerne mehr werben. Quasi, dass wir alle gemeinsam eine gute Sache finden, die wir unterstützen können.
3: Wo kann man euch denn finden, Daniel?
2: Unser Laden ist in Stuttgart-Ost an der Wagenburgstraße 123. 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
0: Wir machen hier eine Radiosendung und da gehört auch natürlich gute Musik dazu. Daniel, hast du ein Lied, was wir für dich spielen können?
2: Klar, gerne. Mich würde Tau mich auf von Zartmann freuen.
1: Daniel, danke für das interessante Interview und dir weiterhin viel Spaß in dem Unverpacktladen Wandelhandel.
2: Vielen Dank, Lajan, Liva und Melina und natürlich auch Emma hinterm Mischpult. Und danke schön für das Interview. Hat mir sehr viel Spaß gemacht.

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1: Heart Attack ist ein Lied von Demi Lovato, das hat sich Alexa gewünscht.

0: Ich bin Lorin.
1: Und ich bin Hamza. Nachhaltiger Konsum und nachhaltige Produktion spielen bei den 17 Zielen für nachhaltige Entwicklung eine große Rolle. Hierzu leistet unser nächster Gast, Andreas Holz, der Inhaber der veganen Fleischerei in Stuttgart-Mitte, einen wichtigen und spannenden Beitrag. Herzlich willkommen zum Interview, Andi. Würdest du dich bitte kurz vorstellen?
2: Eine vegane Fleischerei ist ein Laden, der aussieht wie eine normale, herkömmliche Fleischerei oder Metzgerei. Das heißt, wir haben weiße Fliesen an der Wand, wir haben eine Kühltheke. Hinter der Kühltheke stehen Menschen mit Schürzen an, die verkaufen Wurst, Käse, Fleisch und Fisch. Und wir haben eine Warmtheke, wo man sich zum Beispiel ein Leberkäsebrötchen kaufen kann. Aber alles, was es dort zu kaufen gibt, ist ohne Tiere hergestellt.
1: Andi, wie bist du denn darauf gekommen?
2: Nach 29 Jahren in der Industrie wollte ich nochmal was anderes machen und etwas, was meinen Werten und meinen Vorstellungen entspricht.
1: Warst du denn davor normaler Metzger mit tierischen Produkten?
2: Nein, ich war Personalleiter in einem Maschinenbauunternehmen mit knapp 100 Mitarbeitern und Mitarbeiterinnen.
1: Kannst du uns denn mitteilen, was es bedeutet, vegan zu sein, Andi?
2: Ja, vegan zu sein ist ja keine Ernährungsform, wie viele Menschen denken, sondern es ist eine ethische Haltung und eine Einstellung, nach der man Tierleid und Tierausbeutung und Grausamkeit an Tieren so weit wie möglich und praktisch umsetzbar vermeidet. Das bedeutet, ich esse nichts vom Tier, ich trage nichts vom Tier, ich gehe nicht in den Zoo und ich gehe nicht in ein großes Aquarium, wo Wale in ein Mini-Becken eingeschlossen werden.
1: Das bedeutet, du bist auch Veganer?
2: Ja, ich bin vegan seit 6 Jahren.
1: Willst du uns denn auch mitteilen, wie du dazu gekommen bist, vegan zu leben?
2: Ja, gerne. Ich habe mich mit mehreren Menschen in meinem Umfeld unterhalten, die entweder vegan oder vegetarisch gelebt haben. Und ich habe sie gefragt, weil mich es interessiert hat, warum sie das tun. Und mit den Antworten habe ich mich irgendwann mal vor den Computer gesetzt und habe mal gegoogelt und habe festgestellt, die Antworten haben alle Relevanz und waren alle wahr. Und meine Argumente, nicht mehr vegan zu leben, sind eins ums andere geschwunden und am Schluss hatte ich außer Geschmack und Gewohnheit nichts mehr auf meiner Seite und das war mir zu wenig und dann habe ich gesagt, dann gibt es jetzt eigentlich nur noch die Möglichkeit, ich muss auch vegan werden.
1: Andi, kannst du uns auch sagen, seit wann es die vegane Fleischerei in Stuttgart gibt?
2: Wir haben die vegane Fleischerei am 18. Oktober letztes Jahr 2025 eröffnet, das heißt, wir sind jetzt ungefähr 6 Monate auf dem Markt.
1: Was macht dir denn an deiner Arbeit, die du jetzt gerade machst, am meisten Spaß?
2: Ich glaube, das sind 2 Dinge. Zum einen Menschen begleiten, die aufgeschlossen sind für das Thema, die reinkommen in unseren Laden und einfach mal versuchen wollen, was es denn da gibt. Und zum anderen gibt es Menschen, die seit vielen Jahren bestimmte Produkte nicht mehr kaufen oder essen konnten und die kommen dann rein und ich hatte vor kurzem einen Mann da, der hat gesagt, das ist mein erstes Leberkäsebrötchen seit 16 Jahren und hat da reingebissen und hatte fast glasige Augen vor Freude und das macht mir Spaß.
1: Wie wird denn jetzt zum Beispiel eine vegane Wurst hergestellt?
2: Im Prinzip wie eine tierische Wurst auch, nur dass man die Basis, also das Muskelfleisch, ersetzt durch eine pflanzliche Basis, zum Beispiel durch Erbse oder durch Ackerbohne. Und dann kommen die ganz üblichen Gewürze, die in der tierischen Wurst drin sind, auch rein, dass es auch schmeckt wie die tierische Wurst, weil unsere Geschmacksknospen schmecken ja nicht das Fleisch, sondern die schmecken ja die Gewürze. Die schmecken Thymian und Majoran und Pfeffer und das sind lustigerweise alles Pflanzen. Das heißt, was mir auch bei der tierischen Wurst eigentlich schmecken. Das sind Pflanzen und die machen wir eben bei der pflanzlichen Wurst auch rein.
1: Achtest du da dann auch auf regionale Produkte?
2: Ja, wir haben eine Manufaktur in Dresden, da ist unser Hauptwerk. Da werden auf 2 Stockwerken von vielen Menschen mit der Hand am Arm die Produkte hergestellt und da werden auch die Produkte aus dem Umkreis eingekauft. Also regional um Dresden und dann wird es an die unterschiedlichen Filialen in Deutschland versendet.
1: Bevor es jetzt gleich weitergeht mit Andreas Holz, der ein veganer Metzger ist, hören wir kurz das Lied von David Guetta, Titanium.

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1: Andi, was ist denn überhaupt der Vorteil eines veganen Lebensstils?
2: Ja, da gibt es ganz viele Vorteile, zum Beispiel, wenn man das Thema Ressourcen und Nachhaltigkeit

0: Das ist völlig richtig. Es gibt natürlich auch im pflanzlichen Bereich Produkte, die weniger oder mehr nachhaltig sind. Dementsprechend muss man sich auch da natürlich überlegen, muss man jetzt eine Avocado haben oder nicht? Und gleichzeitig wird natürlich die Avocado sowohl von Veganern als auch von Fleischessern gegessen. Das ist jetzt kein Problem der Veganer. Aber wenn man nachhaltig leben will, macht es natürlich Sinn, auf solche Produkte möglichst zu verzichten und eher auf lokales Gemüse, lokales Obst zuzugreifen. So der Apfel von hier, die Karotte vom Bauern hier nebenan.
1: Andi, welche Produkte sind denn bei dir im Laden am beliebtesten?
0: Am beliebtesten sind zum einen die Grillprodukte, also unsere Bratwürste. Da haben wir ein Bratwurst-Trio zum Beispiel mit 3 verschiedenen Bratwürsten. Wir haben verschiedene Steaks und die verkaufen sich sehr gut. Und in der Warmtheke ist es ganz klar das Leberkäsebrötchen. Das gibt es in mehreren Varianten als Pizza und als Chili Cheese mit ein bisschen Schärfe. Und der verkauft sich ständig und die ganze Zeit und immer gut.
1: Wie viele Menschen kaufen ungefähr pro Tag in deinem Geschäft ein?
0: Das kann man ziemlich genau nachverfolgen. Das sind zwischen 150 und 300 Kassiervorgänge pro Tag. Das hängt ab vom Wetter und vom Wochentag.
1: Möchtest du uns mitteilen, wie deine Preise sich von einer normalen Metzgerei unterscheiden?
0: Die Preise sind ähnlich wie in einer normalen Metzgerei oder ein bisschen drüber. Zum Beispiel kostet bei uns ein Leberkäsebrötchen mit einem sehr hochwertigen Brötchen und einer dicken Scheibe Leberkäse 5,50 Euro. Wenn man beim Metzger ein Leberkäsebrötchen kauft und erwartet das für 3,50 Euro, dann kann man davon ausgehen, dass das Tier kein besonders schönes Leben hatte. Das heißt, wenn man ein hochwertiges Leberkäsebrötchen beim Metzger kauft, ist man ungefähr auf dem gleichen Preisniveau.
1: Du, Andi, sind alle Mitarbeiter und Mitarbeiterinnen bei dir im Laden vegan?
0: Fast alle. Wir haben ein paar, die sind auf dem Weg dahin und die haben das Thema verstanden. Und es ist auch keine Grundvoraussetzung, dass man bei uns arbeiten kann. Aber man muss das Thema verstanden haben und man muss auf dem richtigen Weg sein.
1: Erlebst du auch Kritik für deine Arbeit?
0: Auf jeden Fall. Das ist Teil des Businesses. Wir haben Menschen, die auch im Laden vorbeilaufen und reinschreien, scheiß Veganer. Wir haben Menschen, die sagen, das darf nicht Wurst heißen, weil da ist kein Fleisch drin. Dann sage ich, es heißt ja auch nicht Wurst, das heißt vegane Wurst. Das ist wie Schokolinsen. Das sind keine Linsen, weil sie aus Schoko sind. Und das ist eine vegane Wurst, weil es eine Wurst aus veganen pflanzlichen Zutaten ist. Die meisten Menschen trauen sich allerdings im realen Leben nicht, die Kritik zu äußern, sondern die gehen dann auf Social Media und schreiben es in die Kommentarspalten. Da passiert viel. Im wahren Leben sind es wirklich nur einzelne Vorkommnisse. Und da gehe ich mit einem Lächeln drüber, weil ich setze mich sehr gern mit jedem an den Tisch und tue sachlich diskutieren. Die meisten, die Kritik äußern, haben auf Diskussion gar keine Lust. Die wollen einfach nur ihren Unmut äußern.

0: Das war die US-amerikanische Sängerin Melissa Etheridge mit Like the Way I Do.
1: Jetzt geht's weiter mit Andreas Holz, dem veganen Metzger aus Stuttgart. Noch einmal kurz zu dir persönlich, Andi. Was bedeutet Nachhaltigkeit für dich?
2: Nachhaltigkeit bedeutet für mich, so zu leben, dass mein biologischer Fußabdruck so gering wie möglich ist. Das heißt, Produkte zu konsumieren, die entweder nachwachsen oder die möglichst wenig Schaden verursachen in der Umwelt und in der Herstellung.
0: Klappt das denn bei dir immer?
2: Das klappt wie bei jedem anderen Menschen, auch bei mir nicht immer. Die Definition von Veganismus sagt ja, so weit wie möglich und praktisch umsetzbar. Wenn man zum Beispiel ein lebenswichtiges Medikament braucht, das mit tierischen Produkten hergestellt wird, dann sagt auch der Veganismus, dann nimmt man natürlich das Medikament, sonst würde man sterben. Das heißt, es klappt nicht immer, aber es heißt, so weit wie möglich und praktisch umsetzbar, und so versuche ich es auch durchzuziehen.
1: Kannst du uns auch mitteilen, in welchen Produkten tierischer Bestandteil drin ist, wo man es gar nicht erwartet?
2: Ja, im Prinzip die allermeisten Produkte, die auf dem Markt sind und an denen man jeden Tag vorbeigeht, sind irgendwie mit tierischen Produkten versetzt. Jedes normale Speiseeis hat Milch drin. Manche Weine und Säfte sind mit Gelatine geklärt. Gummibärchen sind aus Schlachtabfällen hergestellt. Ganz viele Industrieprodukte, die man kaufen kann, Suppen und so, da ist dann Milchpulver drin oder Gelatine. Und deshalb gibt es auch das Vegan-Siegel, dass jeder, der sagt, ich möchte auf tierische Produkte verzichten, sagen kann, wenn da das Vegan-Siegel drauf ist, kann ich mich darauf verlassen, dass keine tierischen Produkte enthalten sind.
0: Und wie sieht denn dieses Siegel aus?
2: Das Siegel ist grün-gelb und hat ein großes V für das Wort vegan. Gleichzeitig gibt es auch Hersteller, die einfach nur das Wort vegan draufschreiben.
1: Gibt es auch Produkte, wo vegan draufsteht, aber dort trotzdem tierische Bestandteile drin sind?
2: Das sollte es hoffentlich nicht geben. Natürlich gibt es überall auch Betrüger. Und es könnte natürlich sein, dass jemand ein Vegan-Siegel draufklebt und trotzdem was reinpackt. Aber das würde natürlich die Gefahr bergen für ihn, dass er in die Presse kommt. Und dann hat es natürlich keine gute Auswirkung. Dementsprechend wie alle anderen Bestandteile, die auf eine Lebensmittelverpackung draufgedruckt werden, muss auch beim Vegan-Siegel darauf geachtet werden, dass natürlich das drin ist, was draufsteht.
0: Andi, machst du persönlich im Alltag noch etwas, um nachhaltiger zu leben?
2: Ja, ich mache verschiedene Dinge. Ich versuche alles, was ich konsumiere, sowohl Klamotten als auch Lebensmittel, aus nachhaltigen Quellen zu besorgen. Das heißt, eine Hose, die reißt, die lasse ich nochmal nähen und trage sie nochmal. Ich habe ein refurbished, also ein gebraucht Handy gekauft. Genauso habe ich einen gebrauchten Laptop gekauft, den irgendjemand anders schon genutzt hat und den ich jetzt nochmal verwende. Ich reinige das eigene Trinkwasser, das heißt, das Wasser aus dem Hahn wird gereinigt, dass ich keine Kisten schleppen muss und keine Flaschen verbrauche. Ich fahre ein Auto mit Elektroantrieb und ich versuche eben so gut wie möglich mit kleinem Fußabdruck durchs Leben zu kommen.
1: Wo findet man denn deine vegane Fleischerei in Stuttgart?
2: Unser Store ist in der Eberhardstraße 33. Das ist ganz in der Nähe von dem Kaufhaus Bräuninger in Stuttgart-Mitte.
0: Du hast doch vorhin von Social Media gesprochen. Seid ihr denn dort auch erreichbar? Und wenn ja, wie?
2: Wir sind sowohl auf Instagram als auch auf TikTok erreichbar. Wir haben da schon auf beiden Kanälen mehrere tausend Follower und beide Kanäle heißen Vegane Fleischerei Stuttgart.
1: Unsere Gäste dürfen sich immer am Ende eines Interviews ein Lied wünschen. Welches Lied dürfen wir für dich spielen, Andi?
2: Na, wenn das so ist, dass ich mir was wünschen kann, dann wünsche ich mir Ain't Nobody von Chaka Khan.
0: Vielen Dank, dass du die Zeit für ein Interview genommen hast, Andi. Wir wünschen dir weiterhin viel Erfolg mit der veganen Fleischerei.
2: Ja, vielen Dank. Dann bedanke ich mich bei euch allen, bei Hamza und Lorin am Mikro und auch an der Technik und am Mischpult, die Tina und die Jane. Hat mir sehr viel Spaß gemacht mit euch und kommt gerne mal mit eurer Klasse 6b vorbei bei uns in der veganen Fleischerei.

0: Wir sind nun auch schon am Ende unserer heutigen Radiosendung angekommen. Wir haben uns um das Thema Nachhaltigkeit unterhalten und ihr konntet einige spannende Einblicke in die Ziele der Agenda 2030 gewinnen. Vielleicht habt ihr jetzt sogar Lust bekommen, selbst etwas für eine nachhaltigere Zukunft zu tun.
1: Auch ein ganz besonderes Dankeschön geht an unsere Interviewgäste Andi und Daniel. Wenn ihr noch mehr über Nachhaltigkeit erfahren möchtet oder Fragen habt, schaut doch gerne mal im Wandelhandel oder in der Veganfleischerei in Stuttgart vorbei. Viele weitere Informationen zum Nachlesen und Vertiefen findet ihr außerdem unter www.17ziele.de. Wir sagen danke fürs Zuhören, macht's gut und denkt daran.
0: Schon kleine Schritte im Alltag können Großes bewirken. Macht mit und gestaltet unsere Zukunft ein Stück nachhaltiger.

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Ja, let the music play. Und herzlich willkommen hier zur neuen Ausgabe der Club Sounds. Das Ganze wie gewohnt hier auf eurem Lieblingssender Radio Fips. Und ich lege natürlich los und gebe ein bisschen Gas hier mit I Can Make It Better. Und ihr wisst ja, die 07161 914 24 24 für WhatsApp, Telefon, Signal. Und eine E-Mail gibt es auch noch, wer mehr schreiben will, studio@radiofips.de.

unterhalten, die kommt aus Bad Boll. Und das war ein Test. Denn ihr fragt, ob ihr alles richtig gemacht habt. Natürlich habt ihr alles richtig gemacht, denn ihr wollt die Klapsounds hören, hier auf Radio Fips. Und das Ganze kommt hier vom Dennis, vom Wolfgang, der Antje und der Stergios ist auch noch dabei. Ich gebe euch jetzt hier den Tipp. Dranbleiben natürlich bis 20 Uhr. Ihr wisst es vom Anfang an der Sendung. Schön, dass ihr wieder dabei seid. Habt Spaß. Nächster Song hier.

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2: Ja, und auf dem WhatsApp-Kanal geht's ja ein bisschen hin und her. Und jetzt gehen Grüße hier von Göppingen Richtung Senegal zu Therese. Und das gleiche zurück zu Alex.

Genau, wenn ihr euch jetzt euch wundert, hey, ich kenne ja den Song, aber nicht so in der Version, dann seid ihr genau richtig. Denn hier bei den Club Sounds, da gibt's Versionen, die hört ihr nur hier. Oder ihr geht abends wirklich in den Club. Und auf der WhatsApp-Schiene, da kommt wieder das nächste rein hier. Und zwar kommt vom Hans und der Nadine. Hey Jürgen, wir sind auch wieder voll dabei. Wie immer, Club Sounds vom Feinsten. Und gegrüßt wird noch die Alex. Schön, dass ihr dabei seid. Und Sparwiesen bebt somit auf. Und wir lassen es weiter beben.

0: Song gleich nach dem Break für die Alex. Denn nächste Woche, Samstag, gibt's wieder hier Studio 22. Und ihr wisst, was das bedeutet. Da wird gemischt, nicht gerührt und nicht geschüttelt. Das Ganze von mir, aka GMJ. Und dafür gibt's jetzt den Song für die Alex.
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Also schön vorgemerkt. Der 5.9. Samstag. Studio 22 ist angesagt. Schaut auf Instagram, schaut auf Facebook. Da gibt's den Post, den die Alex erstellt. Und jetzt gibt's hier einen Song, passend zu dem Wetter da draußen. Here comes the rain again.

Ja, ich denke, das war's auch mit dem Regen. Denn das ist nicht mein Ding. Das nächste schon eher. Jetzt gibt's das Sun & Cola. Und wir hoffen doch, dass es am Wochenende wieder schön sonnig wird.

Das war der Summer Jam von Kyrie. Hier der letzte Song für euch. Lost in Music. Aber auch im Remake neu gemacht von Oliver Heldens, Will Clark. Genießt es.

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1: Ja, Leute, die Stunde klappt sonst. Ist leider schon wieder rum. Aber das macht nichts. Ihr wisst ja, ich komme wieder. Nächste Woche, selbe Stelle, selbe Welle. 19 Uhr die Klapsounds einschalten. Auf eurem Lieblingssender hier, Radio Fips. Ich wünsche euch jetzt noch hier eine schöne Woche, beziehungsweise erst ein schönes Wochenende, dann eine schöne Woche. Am Mikrofon für euch war Jürgen Schambeck. Im Nachgang die Wollmilch, die fällt aus, denn der Kollege, der ist im Urlaub. Macht's gut, bis dann. Bye, bye.

0: Da sind Typen dabei, leck mich am Arsch.
1: Sie haben davon gehört, aber noch nie einen gesehen.
0: Abwarten, ne?
2: Abwarten, genau.

Nee, ach wo, so gefährlich ist der nicht. Der kann auch ganz friedlich sein.

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